0: 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Seine Füße sind so kalt.
1: Kalt.
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1: so still.
0: So groß wie das Meer ist.